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0: Ja, einen wunderschönen Mittag hier am Sonntag und zwar den 19.07., also den 19. Juli. Ah, es ist hier ja schon wieder angenehm frisch hier auf dem Balkon, also die Sommerhitze ist vorbei. Ja, letzten Sonntag war ich hier abends nochmal hier auf den Bergedorfer Stadtfest und da haben wir dann im Grunde genommen halt den Andreas Engel noch kennengelernt wieder. Also wir haben ihn schon öfters gesehen und von daher habe ich dann da auch ein paar Videoaufnahmen gemacht und die werden wir euch heute hier zeigen. Ne? Also wir werden mal ein paar Bühnenausschnitte im Grunde genommen halt hier so auch live streamen. Also von daher, ja, ich habe mich Mühe gegeben im Grunde genommen halt, ja, möglichst viel da aufzunehmen, aber es ist, man kann nicht alles, ne? Also auf jeden Fall hatten wir sogar im Grunde genommen ein Batch, also wir konnten als VIP hinter der Bühne, also ja, das ist immer, wenn man Leute gut kennt, dann bekommt man auch manchmal Einblicke, wo man sonst nicht hinkommt. Also von daher ist es manchmal gar nicht so verkehrt, irgendwo immer so seine Fühler auszustrecken nach Künstlern und wenn die einen dann wohlgesonnen sind und wenn man sich dann nicht dumm benimmt, es gibt ja genug Leute, die so penetrant sind, dass die Künstler schon einen ganz weiten Bogen um einen machen, aber ja, so einer bin ich nicht. Ne? Also so, dann wollen wir jetzt mal ganz schnell den ersten Titel im Grunde genommen halt dann hier so ablaufen lassen. Und zwar müssten wir dann hier einmal umschalten. Und zwar ist das Alter Mann. Und ja, der Andreas Engel macht ja mit Steppenwolf. Das ist eine Maffei-Showband. Die spielen also Maffei-Songs im Grunde genommen so auf Veranstaltungen, wo dann im Grunde genommen der Peter nicht unbedingt hingeht, weil das wahrscheinlich sonst zu viel Geld kostet. Ne? Also es gibt ja immer so Coverbands und daher wollen wir den mal jetzt einfach mal abspielen. Spielen, ne? Mal gucken, ob das auch klappt.
1: Dann fangen wir aus. Und wir haben ihn heute mit. Ja? Also, alter Mann!

Ja, wir haben hier nachher noch ein paar mehr Titel, die wir in Kono noch einspielen können. Also das sollte dann alles soweit relativ gut gehen. So, dann... Oh. Ja, ich höre den Stream nämlich auch ab, ob er auch wirklich bei euch ankommen könnte. Ne? Also, ja, das muss man immer gucken. Ne? Also, wenn man im Grunde halt hier die minimalste Ausstattung an Equipment hat, dann kann man hier nicht alles auf den Bildschirm darstellen. Also, deswegen... halt ein Smartphone ist immer Gold wert. Ne? Also wir senden hier heute allerdings über WLAN und normalen Strom, also ohne diese komplette Autarktechnik. Also das ist schon entspannter. Aber es war auch eine sehr kurzfristige Entscheidung heute, weil das im Grunde genommen halt, ja, nach dem Motto, die Sonne hat gerade gelacht. Ja, jetzt kommen schon wieder die Wolken. Vergessen wir das lieber, ne? Also, so, dann machen wir erstmal hier aus der Playliste nochmal Musik und dann nachher werden wir nochmal entsprechend auch aus den Videos nochmal ein oder zwei Titel spielen. Mal gucken, vielleicht auch noch ein paar mehr. Also, auf jeden Fall, den Titel-Update im Audio-Stream, den kann ich für diese Titel nicht extra einblenden, da ich, wenn ich den Encoder anmache, kann ich kein Titel-Update mit Mix im Grunde genommen einfach so generieren. Also deswegen müssen wir uns darauf verzichten, dass wir das in Audio-Stream im Grunde genommen halt live auch den Titel einblenden können. Also was nicht geht, geht nicht. Aber wir werden mal gucken, ob wir das... anders nochmal irgendwie hinkriegen, aber jetzt heute nicht. Aber man lernt daraus, dass man im Grunde genommen halt immer wieder irgendwo so eine Falle findet, die irgendwo einer gebuddelt hat in ein Programm, was man denkt, oh, das müsste doch einfach so gehen. Nein, es geht eben nicht immer alles so einfach.

0: Ja, auf so ein Stadtfest ist na klar immer reichlich was los. Also ich weiß nur, das sind glaube ich drei Bühnen da gewesen, also direkt beim Bahnhof. Und da bin ich ja mit der S-Bahn dann hingefahren und ja, da hätte ich echt gedacht, ha, wo habe ich meine Kopfhörer gelassen, ne? Da haben die also die Beats wieder sowas von reingedröhnt. Also, boah, das geht gar nicht. Also, ich habe zwar noch gute Ohren, aber die muss ich mir bei solchen Bühnen, na klar, auch nicht kaputt machen. Ne? Also, das ist dann immer so ein No-Go, wo ich dann irgendwann mal halt auch sage: Okay, Rambazamba ist ja immer schön, aber die Lautstärke sollte doch schon so sein, dass man irgendwann auch entsprechend nicht das Gehör schädigt. Ne? Aber wie ist es immer an der Bühne? Da wird dann richtig Power gegeben, dass in der 50 Meter Entfernung immer noch alles gut zu hören ist. Ne? So, jetzt habe ich aber hier nochmal wieder einen Titel reingepackt von den Andreas Engel von Steppenwolf, wo ich also letzten Sonntag im Grunde genommen gefilmt habe. Auf dem Videostream könnt ihr das na klar auch als Video sehen, was ich da aufgenommen habe. Also ja, ich habe mich da immer ordentlich bewegt, nach dem Motto, ein stehendes Bild kann man immer erzeugen, ein laufendes Bild, was man also auch von verschiedenen Perspektiven machen kann. Ja, da gehört schon ein bisschen mehr dazu, aber wenn man schon filmt, dann sollte man auch ein bisschen Bewegung reinmachen, weil das ist das Salz in der Suppe von so einem Video, ne? Und deswegen wollen wir jetzt mal ganz schnell das Video hier reinspielen und dann werden wir mal gucken, was wir nachher noch aus der Playliste so Normales reinführen. Wir haben da ja noch ein paar mehr Titel drin und von daher werden wir einfach mal gucken.
1: 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Das ist so. Und 100.000 Stunden ist nicht ein ganzes Leben, aber eine schöne, schöne, schöne, wunderbare Zeit, die man miteinander verbringen kann, auch in diesem Song. 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

0: Der geht nach Hannover, Leute. Ich danke dir. Yay! Yeah. Habt ihr noch Lust, Leute? Muss merken, dass man nicht hört, nicht?
1: So, da können wir eigentlich gleich den nächsten nochmal hinterher schmeißen, ne? Und zwar ist das, ja, jetzt muss ich es mal wieder ein bisschen breiter machen, da will ich habe das mich alles hier aufgeschrieben. Halt mich an mir fest, halt dich an mir fest, das haben die da auch gespielt. Und dann auch noch Sonne in der Nacht, schwarze Linien, Nessaya, über sieben Brücken musst du gehen. Also ich will auf jeden Fall am Ende nochmal über sieben Brücken spiele ich auf jeden Fall nochmal. Ne? Also das ist kein Thema. Ja, dann machen wir mal gleich den nächsten hier. Halt dich an mir fest. Dann werden wir mal aus der normalen Playliste nochmal wieder einen Titel spielen.
0: Wir haben noch ein paar Minuten Zeit. Nutzen wir sie gemeinsam. Ihr könnt euch jetzt aneinander festhalten. Wir kommen nämlich ein Lied, das heißt, halt ich an mir fest.

0: Ja, eben habe ich schon gedacht, oh, jetzt geht's wieder los mit Regen. Und da wurde auch ein bisschen frisch, aber die Sonne kommt wieder raus. Tja, also es ist doch toll, ne? Also es ist richtig wechselhaftes Wetter, ne? Also, aber besser wie dieses Hitzewetter, wo man dann machen musste, ne? Also das war dann schon ganz schön heftig. Also ja, da hätte ich mich hier wahrscheinlich auch nicht aus dem Balkon hingesetzt, da wäre ich doch lieber dann wahrscheinlich im Sendezimmer geblieben. Aber ja, im Sendezimmer muss ich ja immer alles mit Greenscreen im Grunde genommen halt gestalten und ja, das ist na klar sehr aufwendig. Und wenn man sich auf den Balkon setzt, ja, da hat man die farbliche Kulisse im Grunde genommen gleich ja, in Handnähe, ne? Muss man ja schon sagen, ne? Also das ist dann hier alles so ein, wo ich sage, ja, dichter kann die Natur gar nicht kommen, ne? Außer, ja, sie wächst einen an den Füßen hoch, ne? Also, aber so lange soll man ja auch nirgendwo stehen bleiben, dass die Ranggewächse einen schon erobern. Also, das muss ja nun wirklich nicht sein. So, wir haben jetzt, da die Sonne ja so ein bisschen wieder durchgekommen ist, habe ich jetzt nochmal den Titel Sonne in der Nacht nochmal hier reingepackt. Und dann werden wir uns den mal gleich nochmal anhören. Und in den Videostream können wir ihn uns sogar anschauen.
1: So, jetzt kommt etwas, was kommen muss, noch nicht der Schluss. Wir holen uns jetzt ein bisschen Sonne in diese wundervolle Nacht, Leute! Was sind die Hände, Leute?

So, jetzt haben wir gleich nochmal ein Videomitschnitt von letzten Sonntag. Und zwar, das war ja abends denn schon ab 19 Uhr bis, ging bis 21 Uhr. Also, ja, das war schon, boah, aber das hat Spaß gemacht da. Ne? Also, und jetzt kommen wir gleich zu einem Titel, den er Andreas Engel dort nach sehr, sehr langer Zeit mal wieder gespielt hat, und zwar Schwarze Striche oder Schwarze Linien. Schwarze Linien, das geht ja um Tattoo letztendlich, ne? Und das hat er da mal wieder gespielt, und das werden wir uns jetzt gleich anhören. Und für die Zuhörer und Zuschauer auf Twitch, die können sich das auch anschauen.

0: So, jetzt haben wir noch einen Titel von, nee, den vorletzten Titel von der Mafai Showband. Und zwar Nessaya. Das ist ja im Grunde genommen aus Tabaluga, glaube ich, so viel ich weiß. Also, ja, da gibt es dann im Grunde genommen, also früher war im Grunde genommen, ich habe die auch schon mal in Arnsburg auf dem Stadtfest gesehen, aber das ist das ist schon lange, lange, lange her. Also das müsste mindestens so 8 bis 9 Jahre, glaube ich, her sein, also wo ich die das erste Mal in Golam halt auch live gesehen habe. Und das ist schon und er hat mich in Golam wiedererkannt, ne? Das ist das Gute, ja. Also er konnte mich erst nicht ganz einordnen, aber dann fiel ihn ganz schnell wieder ein, ah, da war doch irgendwo was. Und dann habe ich gesagt, ja, in Arnsburg, im Stadtfest da. Und aber das ist schon lange her. Meinte, ja, das ist schon lange her. Ja, also das sind so Sachen, wo dann man als Zuschauer oder als Entertainer, weil wenn ich mit Videokameras irgendwo bin, dann bin ich ja nicht einfach nur Zuschauer, sondern ich agiere ja auch dort. Und das registrieren die Künstler klar auch. Und irgendwo macht das dann Klick und dann sagt man, ach ja, der war ja irgendwann da mal da. Ja, so, dann wollen wir mal Nessaya hier loslegen und dann auch, damit das im Grunde auch abgespielt werden kann, ne? Also, ja, hier ist es schon wieder sehr, sehr windig. Also, das hört man ja auch. Also, das ist, aber es geht noch. Also, es ist zwar schon frischer, aber es geht noch.
1: Wir danken natürlich wie immer, Thomas, für die herzliche Einladung. Ihr kommt gerne wieder.
0: Das bin aber nicht ich, sondern der Veranstalter, der die Bühne da gemacht hat.
1: Vielen, vielen Dank für eure Unterstützung hier. Wunderschöner Ton. Und wir danken euch, dass ihr hier seid, Leute. Amo Bergedorf!

0: Dankeschön.
1: Ja, wir haben nachher nochmal eine kurze Zugabe, aber das ist der Titel, den sie da zuletzt gespielt haben und das ist Über sieben Brücken musst du gehen, ne? Und ja, wir sind ja irgendwann auch schon, 20 Minuten haben wir noch und dann ist schon wieder, Feierabend oder dann ist die Sendezeit im Grunde genommen für mich hier schon wieder zu Ende. Ne? Also das geht immer so schnell, also das glaubt man gar nicht. Ne? Aber wir werden erstmal hier nochmal aus unserer Pläse nochmal was raustrellern. Ne? Und dann müssen wir nachher nochmal rechtzeitig über sieben Brücken im Grunde genommen einspielen. So, ich weiß nicht, ob wir das als Abschlusslied noch schaffen oder ob ich da das irgendwo noch zwischenpacken muss, damit ich dann irgendwie so einen Abschluss noch kriege. Aber ich gucke erstmal gleich nochmal, wie lang der ist. Also live ist ja immer etwas anders wie Konserve, ne? Also da muss man sich dann das Video, die Länge nochmal genau anschauen und dann kann man entscheiden, wann man den im Grunde genommen startet, ne? Also jetzt machen wir erstmal hier aus unserer internen Playliste nochmal weiter und dann schaue ich mal, wie ich mit den Titeln hinkomme, um das letzte Lied denn im Grunde auch die sieben Brücken zu spielen.

0: Ja, das war schon wieder fast hier die Sendung. Also, das ging ja wieder ratzefatze. Ne? Also, ja, ich kann mich schon mal verabschieden von euch und ich wünsche euch noch einen wunderschönen Resttag. Und wir hören und sehen uns auf jeden Fall wieder am 1. oder am 3. jeden Sonntag im Monat. Und ich sage schon mal Tschüss und jetzt werden wir über 7 Brücken gehen. Und zwar mit Steppenwolf.
1: Ich sage mal so, es sind Sachen, die sind manchmal live, im Live-Betrieb passiert sowas. Das ist nicht schlimm, oder? Ihr musstet euch ja noch einstürzen.
0: Ja, da hat nämlich vorher einer irgendwo einen Strom

0: ich schon mal abgeschaltet, weil das das letzte Lied war.
1: Ich danke, einfach reinschmeißen, ich danke dir vielmals. Ich danke euch für eure Unterstützung. So, eins ist noch da, das will nicht mehr mit zu mir nach Hause. Wer es mitnehmen möchte, kommt gerne noch her. Holt es euch ab und dann, es ist ein tolles Motiv, es ist Tabaluga, original, wie ihr seht. Bitte? Ich verstehe es gerade. Aber wenn ihr noch 25 Euro habt, mag sein, dann nehmt es auch noch mit. Okay? So, ich lege hier vorne hin, wer möchte, kommt. Und jetzt kommen 7 Brücken aus Pankow zu euch. Und da müssen wir nämlich Schluss machen, das gibt wirklich Ärger. Es geht los!

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Kommissar huldigt hier Dick Tracy, den bekannten Polizeiermittler aus dem Chicago der 1930er Jahre. Wir haben's kurz nach 16 Uhr am Sonntagnachmittag und was macht man da? Man steht endlich mal auf. Doch wirklich, ihr müsst es mir glauben, man steht jetzt langsam auf, um Oma, Opa, Onkel, Tante, Freunde, Bekannte, Geschwister, sonst wie zu besuchen, dort sich eine Tasse Kaffee in den Kopf zu tun und vielleicht ein Stück Kuchen abzustauben. Doch macht das langsam, ja? Macht das langsam. Es war gestern ein harter Tag, es war eine harte Nacht und ihr müsst deswegen jeden Schritt erst nach dem anderen tun. Ihr fangt an mit Schritt 1, gefolgt von Schritt 2. Dann macht ihr erst Schritt 3 und dann kommen weitere Schritte, so wie das euch jetzt hier Anne Brun mit Directions vormacht.

Nick Waterhaus hier im Sonntagsnachmittagscafé auf Radio Zoom. Na, habt ihr noch einen Kopf wie der Kreis Biedekopf? Hä? Was erzählt der Moderator da? Aber ihr wisst ja, dieses Nachmittagscafé kommt aus Wetzlar in Mittelhessen und ganz hier in der Nähe ist der Kreis Biedekopf. Und wenn man so einen richtigen Hangover habt, dann sagt man hier bei uns hier in der Gegend, ich hab einen Kopf wie der Kreis Biedekopf. Aber ihr wisst ja, man soll's nicht so übertreiben, auch wenn der Samstagabend noch so schön ist, wenn die Party noch so super ist. Ihr wisst ja, das kann böse enden. Amy Winehouse.

Gerade mal 15 Minuten alt ist dieses Sonntags-Nachmittagscafé und ich bekomme schon wieder böse Kritik aus der Regie. Aber was soll ich machen, ja? Die sagen, ich soll nicht so negativ sein, aber ich kann ja auch nichts dafür, ja? Also am 23. Juli 2011 ist Amy Winehouse leider an einer Alkoholvergiftung verstorben. Sie soll 4,1 Promille im Blut gehabt haben und damit gehört sie nun mit ihrem Tod offiziell zum Club 27 und das ist ein Club, der besteht aus mehreren Künstlern, die im Alter von 27 verstorben sind und dazu gehören Jimi Hendrix, Janis Joplin, Jim Morrison, Kurt Cobain. Tja, so ist es leider.

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Melodie Gardot, Les Étoiles. Wenn ihr jetzt noch Sterne seht, dann könntet es möglicherweise... Moment, was? Ach so, ja, lassen wir das. Die Regie sagt wieder nein. Lass das Thema ist jetzt durch. Von wegen jetzt noch Sterne sehen um gleich 16:30 am Sonntagnachmittag. Okay, gut. Lassen wir das, okay? Ich werde da nicht mehr weiter drauf eingehen. Ich werde vielleicht noch erzählen, dass ich Melody Gardot tatsächlich schon mehrmals live gesehen habe. Und die Frau ist tatsächlich ein Erlebnis. Wenn man die auf der Bühne sieht, dann sieht die erstmal ein bisschen, sagen wir mal, komisch aus. Also man denkt sich, warum sitzt sie da auf so einem seltsamen Stuhl und trägt immer eine Sonnenbrille? Das hat ein bisschen was damit zu tun, dass die arme Frau tatsächlich von einem SUV angefahren worden ist, also von so einem Sports Utility Vehicle, das in New Jersey wie in anderen Teilen der USA natürlich gerne gefahren wird. Der Fahrer soll Fahrerflucht begangen haben und sie wurde schwer verletzt, irgendwas an der Wirbelsäule, und seitdem braucht sie einen speziellen Stuhl, wenn sie ein Konzert gibt. Ja, gut, bleiben wir ein bisschen beim Jazz hier heute am Sonntagnachmittag und gehen mal ins Jahr 1934 und hören uns einen Song an, den eigentlich Edgar Sampson komponiert hat, also ein Stück an, das eigentlich Edgar Sampson komponiert hat, das aber häufig Benny Goodman zugeschrieben wird, Benny Goodman hat den Song halt eben bekannt gemacht, und deswegen behaupte ich jetzt halt auch, dass er einer von ihm ist, und spielen auch von Benny Goodman, obwohl er eigentlich von Edgar Sampson kommt. Stompin' at the Savoy.

Radio Zoom, das Programm der harmonischen Kontraste. Zuerst Stompin' at the Savoy von Benny Goodman und jetzt gerade I Can't Stand the Rain von Ann Peebles. Das sind tatsächliche Mischungen, die hört ihr normalerweise auf Radio Zoom so nicht. Aber kann ich denn wissen, wo ihr euch gerade am Sonntagnachmittag aufhaltet? Nö, vielleicht seid ihr ja irgendwie gerade bei euren Eltern oder bei Oma und Opa zum Kaffee und dann möchte ich ja so nach dem Motto Treffen der Generationen für jede Generation irgendwie tatsächlich auch ein bisschen was hier im Programm haben. Und wir machen weiter mit jemandem, der quasi meine ganze Kindheit begleitet hat, weil meine Mutter sehr auf ihn steht. Ein Sänger, dessen Stimme, finde ich auch, tatsächlich wunderbar ist. Und ich höre ihn sehr, sehr, sehr gerne. Würden viele nicht meinen, die mich nur von Zoom X kennen und denken, bei Matthias in Zoom X, da läuft ja sowieso immer nur Metal. Nö, nö, nö. Ich mag tatsächlich auch andere Musik und ich habe das heutige Musikprogramm ja auch für euch hier zusammengestellt. Und jemanden, den ich schätze, der kommt jetzt und der heißt Neil Diamond.

Waldeck featuring Patricia Ferreira mit Rough Landing. Ich hoffe, eure Landung war heute Morgen nach dem gestrigen Abend dann doch nicht ganz so hart. Jetzt aber langsam mal raus aus den Federn. Ja, ihr müsst los. Ihr werdet erwartet mit Kaffee und Kuchen. Gute Musik gibt's ja jetzt schon und ihr müsst einfach jetzt bald los zu Mama, Papa, Oma, Opa, Onkel, Tante oder wem auch immer. Und wenn ihr da unterwegs seid, ihr wisst ja, dieses Sonntagnachmittagscafé kommt aus Wetzlar und hier in Wetzlar gibt's was Tolles, wenn ihr vielleicht unterwegs seid auf der A45 und irgendwie Lust habt auf eine Pause oder wenn vielleicht euer E-Auto laden muss, dann fahrt ihr an der Abfahrt Wetzlar Ost ab und ihr fahrt zu Leica. Ja, Leica ist nämlich hier in Wetzlar. Früher hat man das gekannt als Leitz. Ja, und die stellen diese ganz tollen Kameras her und ihr könnt auch an Sonntagen direkt in das neue Leica-Gebäude reingehen, könnt euch dort Leica-Kameras aus den letzten 100, keine Ahnung wie viele Jahren anschauen und tolle Fotografien und der Eintritt ist kostenlos. Es gibt da auch ein nettes Café. An Wochentagen, wenn ihr dann mal möglicherweise kommt, dann könnt ihr sogar in die Produktion schauen. Und es gibt unweit von diesem Leica-Museum an der Leica Factory hier in Wetzlar gibt es auch mehrere Schnelllader sowie einen Tesla Supercharger. Also alles gute Gründe, hier in Wetzlar mal Station zu machen. 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
1: Photographs, Rag and Bone Man und Professor Green. Ich habe eben vor dem Stück was Falsches gesagt. Ja, die Abfahrt, die zu Leica führt, wenn ihr von der A45 kommt, ist Wetzlar Süd. Wo wir aber gerade bei Fotos sind, da habe ich eine gute Nachmittagsbeschäftigung für euch, wenn ihr dann mit der Familie bei Kaffee und Kuchen setzt. Fragt doch einfach mal nach alten Fotos von früher. Das ist immer ein schöner, großer Spaß, sich diese Fotos anzugucken, die dann schon so 20, 30, 40 Jahre alt sind und die dann noch so richtig auf Papier, möglicherweise mit einer Leica-Kamera aus Wetzlar fotografiert, obwohl die Dinger sind ja wirklich sehr, sehr, sehr, sehr teuer. Da kostet ja nur ein Gehäuse durchaus schon 7.000 Euro. Das sind doch gar keine Linsen dabei. Nö, habt ihr vielleicht damals nicht gemacht oder eure Eltern oder Oma und Opa, die haben wahrscheinlich mit irgendeinem ganz normalen, ich würde mal sagen, Knipso fotografiert. Wisst ihr, so ein Teil, so vielleicht auch so ein Ritsch-Ratsch-Klick, wo oben so ein Blitzwürfel drauf ist, der dann genau viermal auslösen kann und dann musste man ihn wegwerfen. Recycling gab es damals ja noch nicht. Macht es mal, schaut euch das an, das hat irgendwie tatsächlich ein bisschen mehr Stil, würde ich heute fast sagen, als ich dann auf dem Smartphone oder auf dem Smart-TV, nachdem man die Bilder dorthin streamt, irgendwie Fotos anzuschauen. Das hat alles irgendwie kein Tauchnet, wie man hier bei uns sagt. Bilder von dir, Lady

ich muss ja selber sagen, diese Haare, nein, und die Klamotten. Einfach genial. Wahrscheinlich lache ich in 100 Jahren auch noch über die Bilder, die ich heutzutage so mit dem Smartphone mache. Gut, tun wir das hier wieder weg. Die brauchen wir dann nicht mehr. Aber auf jeden Fall aufheben. Bilder von damals sind eine schöne Erinnerung. Ja, wir haben es 16:45 an diesem Sonntagnachmittag. Nein, was erzähle ich? 16:50 bereits. Und machen einfach weiter mit Musik. Und ihr lasst euch Kaffee und Kuchen schmecken.

Ach, das knistert so schön im Hintergrund. Ja, das musste ich doch jetzt noch so ein bisschen ausspielen. Das Knistern erinnert mich an eine Show, die hier auf Radio Zoom normalerweise samstags um 20 Uhr läuft. Und zwar 33:45 mit unserem Vinylknisterer Max. 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Eine davon ist meine montags um 20 Uhr Zoom X. Da kommt normalerweise eine Musik ganz, ganz anders als das, was ihr jetzt hier gerade in diesem Nachmittagscafé hört. Aber ich bin ja flexibel, ja. Ich bin ja gar nicht so sehr eingeschränkt in meinem Musikgeschmack. Das nächste Stück, das passt noch so ein bisschen zum Thema Fotos, alte Fotos, die man sich anschaut, weil manchmal da nimmt man dann irgendwie ein Foto in die Hand und denkt sich, wer ist das denn? Wer war das denn nochmal? Keine Ahnung. Und dann guckt man hinten drauf und da steht leider nichts und dann, tja, dann weiß man nur, das war irgendjemand, den ich irgendwann mal gekannt habe.

0: aus dem Jahr 1931, Al Bowley mit Guilty, und ich bekenne mich wirklich auch schuldig. Ich mag solche Schinken. Ja, ab und zu mal so ein altes Stück finde ich total gut. Ich glaube, das war heute hier in diesem Sonntagsnachmittagscafé wirklich das Älteste. Und wenn ich solche Musik höre, dann muss ich mich immer erinnern an solche Schauspieler wie Albers oder Hans Moser. Ich weiß gar nicht mehr, wie die alle heißen. Heinz Rühmann natürlich. An solche Schauspieler muss ich bei so einer Musik immer denken. Und dann, wenn ich an sowas denke, muss ich immer an sonntags denken, sonntags nachmittags. Da habe ich früher mit meiner Oma im Wohnzimmer gesessen. Nicht am Esstisch, sondern auf der Couch, Kaffee getrunken, Kuchen gegessen, und wir haben uns alte Schwarz-Weiß-Schinken reingezogen. Damit meine ich jetzt nicht Wurst oder so, sondern tatsächlich alte Schwarz-Weiß-Filme. Und ich glaube, das mache ich nachher noch. Ja, wenn die Show hier rum ist, auch wenn es dann schon 18 Uhr ist, dann gucke ich mir nochmal so einen ganz alten Hans Albers, oder ich weiß gar nicht mehr, wie die heißen. Ich glaube, ich muss mal bei dem, also wenn der nächste Track läuft, muss ich mal wirklich nachschauen. Also ich meine, Hans Moser gab es da einen. Ja, das war so ein Österreicher, an den kann ich mich irgendwie dunkel erinnern. Nee, ich mache das mal. Wir spielen jetzt erst nochmal wieder ein Stück, und zwar Dayglo Reflection featuring Lana Del Rey, und zwar mit Bobby Womack.
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was haben wir früher nur ohne Internet gemacht? Ja, da hätten wir wahrscheinlich an so einem Kaffeetisch gesessen und hätten uns an die Namen der Schauspieler gar nicht mehr erinnern können. Und dann wäre das vielleicht Heidi Lingen gewesen, Theo Alexander und Hans Meiser und Johann Albers und sonst wie. Aber nee, heutzutage kann man das ja alles nachschauen. Und ich habe sie mal nachgeschaut. Die Helden meiner Kindheit, wenn ich damals sonntags nachmittags mit meiner Oma vorm Schwarz-Weiß-Fernseher gesessen habe, Kaffee getrunken und Kuchen gegessen und dabei schöne alte Filme angeschaut habe. Und die waren dann mit Hans Moser oder Hans Albers alias der blonde Hans von der Waterkant oder Heinz Rühmann, ganz bekannt mit der Feuerzangenbowle, Theo Lingen und komisch eigentlich, mir fallen fast nur Männer ein, also doch eine Schauspielerin, Heidi Kabel, ja, die fällt mir da auch ein. Unsorgtheater ist das, glaube ich, gewesen, das da auch öfter mal mittags, nachmittags gelaufen ist. Es waren wirklich schöne Sachen. Peter Alexander, kann ich mich erinnern, Weißes Rössel am Wolfgang Gangsee und so, ja, da kommen Erinnerungen auf, da kommen Erinnerungen auf. Doch ich kaue euch mal hier nicht ein Ohr ab, ich lasse euch mal in Ruhe euren Kaffee weiter trinken und präsentiere euch jetzt hier einfach drei alte musikalische Schinken am Stück.

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Treffen der Generationen, zumindest musikalisch, und ich hoffe auch bei euch, bei Oma, Opa, Mama, Papa und so weiter, zu Kaffee und Kuchen. Drei Oldies am Stück waren das. Zuerst Bill Withers with Ain't No Sunshine, dann Sitting on the Dock of the Bay von Otis Redding, gefolgt von Hard to Handle von Patty Drew. Und wo wir jetzt so viel Vergangenheit hatten, kommt jetzt mal wieder ein bisschen Musik aus der Gegenwart, auch wenn sie über die Vergangenheit singt. Our Past Hundreds.

This is not what I wanted, nor what I had in mind. Genau, ich wollte doch gar keinen Apfelkuchen, ja. Ich wollte Erdbeerkuchen. Hab ich das nicht immer gesagt? Wisst ihr was? Ich nehme einfach alles. All of this, Georgia Smith und Guilty Beats.

Ach ja, so langsam geht's auf 18 Uhr zu, aber ihr merkt schon, die Musik in diesem Sonntagsnachmittagscafé ist etwas ruhiger. Aber das muss ja auch so sein. Schließlich habt ihr gestern gefeiert und heute ist Sonntag und ihr könnt euch noch entspannen. Es sind noch viele Stunden, die ihr den Abend verbringen könnt, bis dann irgendwann, naja, ihr kennt das ja. Viele gehen ja sonntagsabends ins Bett, so spät, wie es überhaupt nur geht, können dann nicht einschlafen und wenn sie dann irgendwann eingeschlafen sind, da klingelt dann am Montagmorgen um 6 der Wecker. Aber da wollen wir jetzt noch gar nicht dran denken, ja. Lasst mich euch lieber ein bisschen damit ablenken. Woher hat der Name Sonntag eigentlich seinen Namen? Und wenn man da im Internet guckt, dann steht da, seinen Ursprung hat der Sonntag in der römischen Namensgebung, wo er dies Solis, also Tag der Sonne, getauft wurde. Da sich auch die Germanen mit der Sonne identifizieren konnten, nannten sie ihn nach ihrer eigenen Sonnengöttin Sunna und mit der Zeit entstand dann daraus der Name Sonntag. Ja, doch der Ruhetag, der Sonntag, so wie bei uns, der ist gar nicht in allen Ländern und allen Gegenden so. Viele wissen von euch vielleicht, dass der Ruhetag der Muslime der Freitag ist. Ja, die gehen freitags zum Freitagsgebet und das ist eigentlich der Ruhetag in muslimischen Ländern. Und in Israel, da ist der Ruhetag der Schabbat, also der Samstag. Ich war in sowohl muslimischen Ländern als auch schon in Israel. Und ich muss sagen, es ist ein bisschen ungewohnt, wenn man so auf sein Smartphone guckt und da steht Samstag und dann sind alle Geschäfte in Israel zum Beispiel geschlossen. Und dann ist Sonntag und Sonntag ist quasi der Montag. Oder in anderen muslimischen Ländern, da ist dann eben der Freitag der Tag, wo alles geschlossen ist. Und dann plötzlich muss man am Samstag losarbeiten. Also wenn ich dort war in diesen Ländern, musste ich dort arbeiten. Deswegen ist es mir überhaupt aufgefallen. Wahrscheinlich wäre ich dort im Urlaub gewesen, hätte ich das gar nicht gemerkt. Schön, machen wir noch ein paar Stücke. Wie gesagt, es geht langsam auf 18 Uhr zu, aber ihr entspannt euch einfach, ihr bleibt locker, die Musik bleibt es auch.

Ostern. Das war das Sonntags-Nachmittagscafé. Ich hoffe, der Kuchen hat euch geschmeckt. Ihr seid jetzt nicht allzu voll. Morgen kommt an dieser Stelle das Nachmittagscafé am Montag aus St. Augustin. Es handelt sich dann um ein 80er Pop- und Rock-Nachmittagscafé. Ihr dürft schon sehr gespannt sein. Ich sage jetzt Tschüss, ich verlasse euch jetzt. Mich hört ihr demnächst wieder, vielleicht in Zoomix und auch natürlich in einem der nächsten Nachmittagscafés. Kommt gut in die Woche. Am Mikrofon verabschiedet sich Matthias Meister. Tschüss.

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0: Jo, dann mal ein herzliches Willkommen aus Kassel. Hier ist der Markus wieder für euch am Mikrofon. Willkommen zu einer neuen Ausgabe der Ihr Music Hall, ne? Damit ihr es nicht vergesst.
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0: Genau, was gibt's heute wieder? Schöne Musik habe ich für euch rausgesucht. Und da es so schön warm ist, habe ich gedacht, das ist ein Hot in the City von Billy Idol. Muss ich immer mal wieder einspielen. Aber auch schöne alte Klassiker oder Titel, die ich in der letzten Sendung nicht habe für spielen können, habe ich heute wieder mit hineingenommen. Im Hintergrund hört ihr schon ein bisschen was von meiner Lieblingsband, einer meiner Lieblingsbands, definitiv All-Time-Favorites, Magnum, All the Dreamers.

Stimmt, bei der Hitze können einem solche Gedanken kommen wie Try to Escape. Chase the Light von Masterplan. Ja, das ist aus letzter Woche noch übrig geblieben und das war auch so, glaube ich, das Schrammeligste, was ich heute Abend hier für euch aufzuliegen habe. Was habe ich denn schon das rausgesucht? Noch ein bisschen was schon noch von letzter Woche, ein bisschen was vom Deep Purple Album, vom neuen Splat, was mir ausgesprochen gut gefällt, muss ich sagen. Muss man ein paar Mal hören, aber dann dringt es schon in die Lauscher. Und noch ein bisschen was aus Deutschland, das kommt gleich nochmal und dann, ach, davon und ja, und dann wird es ein bisschen damenlastiger oder frauenlastiger, wie soll man das auch mal nennen, also ich habe mal gedacht, so besondere Stimmen könnte auch so ein Thema sein, habe ich jetzt einfach mal ein paar Sachen rausgesucht, dem Anlass, ja, sage ich hinterher was dazu, wie ich darauf gekommen bin, ist ja auch eigentlich egal, Hauptsache schöne Musik und deswegen aus Deutschland Midnight Rider mit Limited Infinity, dem Titeltrack des neuen Albums.

Jarrett, James Nichols, Killing Time. Wow, was der mit der Gitarre anstellt, oder? Das, so liebe ich das. So muss ich richtig schrammeln. Ach, wunderbares Stück. Also das Album heißt Louder Than Fate und sehr hörenswert. Jarrett James Nichols heißt dieser fulminante Gitarrist. Und weiter geht's ohne Steve Morse bei Deep Purple. Genau, das zweite Album ohne den bekannten Gitarristen. Und sie haben wieder einen rausgehauen, wie ich finde. Also sehr hörenswert, habe ich vorhin schon mal angedeutet. Muss man vielleicht so ein, zwei Mal durchhören, aber es kommt. Ja, es hat nicht ganz so viel Energie, nennen wir es einfach mal, wie das Album Equals One war, was das letzte Album von Deep Purple war. Aber Splat hat durchaus seine besonderen Seiten. Und deswegen habe ich jetzt hier zwei Stücke rausgesucht, die ich vom Album spielen möchte. Das erste ist so mit ein bisschen keltischen Anklängen. Das werdet ihr gleich hören, wenn es gleich losgeht. Und das zweite macht wieder so ein bisschen schönen Rock. So wie das sein muss. No? Deep Purple. Yes. Sacred Land.

Deep Purple mit einer recht bluesigen Nummer, The Beating of Wings vom neuen Album Splat. Ja, einfach schöne Musik. Ihr hört die Ear Music Hall hier bei Radio, was war denn das? Bei Radio Zoom, genau, da seid ihr. Und schöne Musik habe ich für euch rausgesucht, auch in der zweiten Hälfte der ersten Stunde. Es bleibt erstmal ein bisschen bluesig und dann fade ich so ein bisschen rüber. Frauenpower könnte man das nennen. Aber jetzt ein schönes Stück aus Australien. Die Band heißt Child. Habe ich letzte Woche, glaube ich, auch schon ein Stück von gespielt. Das Album heißt Rebirth. Und die drei Jungs, die machen echt schönen Bluesrock. Also ganz wunderbar.

Was für eine Stimme oder was für ein Organ. Taylor Momsen, Sängerin bei The Pretty Reckless, Love Me hieß der Titel und Dear God heißt das aktuelle Album, von dem das Ganze stammt, also auch in diesem Jahr erst erschienen. Ganz frische Ware. Jawohl, und wie brauche ich jetzt frische Ware, war jetzt nicht so der Hit. Ich wollte halt die Stimmen, die haben mich so ein bisschen fasziniert, habe ich gesagt, ja, das muss ich jetzt irgendwie aufgreifen. Was muss ich aufgreifen? Ja, ich habe gelesen, vor zwei Tagen ist ein bisschen länger als zwei Tage, egal, vor einigen Tagen ist Bonnie Tyler verstorben. Genau, Bonnie Tyler kenne ich noch aus meiner, ja, da war ich wohl 12 oder so, so die Kante, denke ich mal. Disco lief damals im TV, ne, im ZDF mit Ilja Richter. Und ich meine, da ist sie auch aufgetreten. Also da kenne ich sie auch natürlich aus dem Radio aus der Zeit. Die Rede, ja, Bonnie Tyler halt. Ne? Und deswegen muss ich jetzt ein Stück aus dieser Zeit auf jeden Fall mal spielen, weil viel mehr habe ich von ihr bisher eigentlich auch in meinen Sendungen nicht gespielt. Es gibt noch so zwei, drei andere Titel. Und ich habe mir jetzt gleich nochmal ein bisschen was von einem aktuellen Live-Album rausgesucht, wo man dann einfach mal so mitkriegt, was denn so eine 73-Jährige live noch auf der Bühne so zustande bringt. Deswegen, los geht's jetzt mit einem recht bekannten Stück. Das dürften die meisten von euch kennen. Ich auf jeden Fall aus meinen Kindertagen. Deswegen musste es jetzt auch unbedingt ins Programm von Bonnie Tyler, It's a Heartache. Und anschließend habe ich direkt ein bisschen was live dran geklebt. Ne? Also so einen kleinen Mini-Live-Blog sozusagen aufgenommen 2019 in Berlin. Stimmt, da war sie noch keine 70. Na gut, rechnen ist nicht immer. Okay, ist ja auch egal. Auf jeden Fall hat sie wirklich eine grandiose Stimme gehabt. Und jetzt hört ihr It's a Heartache.

0: Die macht doch echt Bock auf mehr. Ne? Hat 2019 aufgenommen und ich habe gerade nachgerechnet, 68 war sie damals. Ne? Also die, denke, die hat die Bühne ordentlich gerockt, so wie im Hintergrund die Nicole so ein bisschen unseren Flur rockt. Egal, passt schon. Deswegen habe ich gedacht, nö, dann gibt's jetzt... Nee, habe ich nicht gedacht, sondern ich mache das einfach. Richte ich mit der Röhre, hätte ich mit Doro, ja, die kommt auch noch ein bisschen. Kleine Vorschau. Ach so, im Chat, genau. Die Sky ist im Chat und mit der plausche ich gerade so ein bisschen. Und von daher, ja, habe ich gerade mal, sie hat geschrieben, mit der Röhre hätte sie mal gemeinsam mit Doro abrocken können. Ja, absolut. Und dann habe ich hier gerade eben so ein bisschen schon einen rausgelassen. Die kommt ungefähr in, na, 30 Minuten kommt Doro auch nochmal hier zugehören, ne, zum Thema tolle Frauenstimmen. Und deswegen gibt es jetzt noch eins von Bonnie Tyler von Live, von ihrem Live-Album, Live in Berlin. In Berlin heißt es einfach nur. Und ja, das dürfte das bekannteste Stück von ihr sein. Live dargeboten und auch schön interpretiert, wie ich finde. Total Eclipse of the Heart.
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Bonnie Tyler live in Berlin. Ach ja, was für eine Stimme. Ja, und genau das mit der Stimme, daran kam es mir irgendwie, ja, dann muss ich einfach mal machen, genau. Habe ich, glaube ich, so in der, ach,

weiß der Teufel, ist ja auch egal, ob ich es schon mal gemacht habe oder nicht. Auf jeden Fall habe ich gedacht, so besondere Stimmen, die mir irgendwie, ja, die haben was, das macht was mit dir. Das ist einfach, du hörst die und denkst so, oh, wow. Genau, und die zwei Sängerinnen hatten wir jetzt ja schon gerade, die Name von Pretty Reckless natürlich, dann Bonnie Tyler. Und für mich auf jeden Fall seit den 90ern gehört Tori Amos dazu. Genau. Die Amerikanerin ist nun gar nicht im Rock zu Hause irgendwie, sondern die machte alles Mögliche und vor allen Dingen auch ruhige Sachen und auch sehr anspruchsvolle Texte und teilweise sehr wilde Kompositionen, wo man sich echt ein bisschen reinhören muss. Ja, finde ich aber schön. Und die Stimme macht einfach, die ist einfach herrlich, wie ich finde. Und sie hat ein neues Album rausgebracht, das heißt In Times of Dragon. Und von dem Album gibt es jetzt das Titelstück. Jawohl, Tori Amos.

in den Block besondere Stimmen gehört natürlich auf jeden Fall Tarja Turunen hinein. Hier noch damals bei Nightwish am Mikrofon, also von 1998 vom Oceanborn-Album Sleeping Sun. Das ist für mich wirklich eine wunderbare Stimme. Ihr neues Album gefällt mir leider überhaupt nicht. Bis jetzt jedenfalls nicht. Also ich habe es noch nicht geschafft, da einen Zugang zu finden. Von daher habe ich es auch bisher nicht in die Sendung hineingebracht. Ne? Das ist dann eben so. Also wenn mir was nicht gefällt, dann spiele ich es normalerweise gar nicht, außer wenn ich es nicht kenne und ich sage dann vielleicht mal Musikwunsch. Ach ja, da war was. Genau, es lohnt sich. es wünscht sich jemand einen Titel, den ich auch spielen kann und der passt irgendwie ins Programm dann. Dann hief ich den auch gerne rein. Und das ist jetzt gerade wieder passiert. Die Sky-Hörerin hier im Chat hat sich gewünscht von Pat Benatar. Von Pat Benatar hätte ich irgendwie so 5 bis 8 andere Titel gespielt als den, aber macht ja nichts, ne? Jeder hat einen anderen Geschmack und das finde ich wichtig, sonst wäre es ja langweilig auf der Welt. Sie hat sich gewünscht Invincible von Pat Benatar und der kommt jetzt.

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1: Genau, und deswegen gibt es ja unter anderem auch manchmal Musikwünsche, genau. Und die müssen auch nicht immer stilistisch in den Sendungsablauf reinpassen, sondern einfach nur schöne Musik sein. Das finde ich wichtig. Dann haben wir alle Spaß dran. Sulle, was habe ich denn? Ja, ich habe jetzt nämlich ein kleines Break vorgehabt, genau. Deswegen musste ich den jetzt irgendwie noch mit reinbacken, weil dieses kleine Break, ja, geht einerseits so ein bisschen um, ja, eins meiner Lieblingsthemen musikalisch, nämlich Coverversionen, ne? Also wenn Bands, Interpreten, andere Bands schöne, tolle Titel komplett neu interpretieren oder ein bisschen anders interpretieren oder sogar besser machen als die Originale. Ha, das ist immer so mein Lieblingsthema. Und, oder eins meiner Lieblingsthemen auf jeden Fall musikalisch hier. Und deswegen habe ich jetzt mal so ein richtig, ja, ist mal wieder so ein Coverblock zusammengestrickt. Ich hoffe, das wird nicht zu lame, ne, weil da oft der gleiche, ja, es ist halt mehrfach der gleiche Titel, aber eben mit verschiedenen Interpretationen. Ich fand das irgendwie sehr interessant, wie das hier so gemacht worden ist. Also zum einen ist da jetzt die Rede natürlich von den Norwegen, ich glaube aus Norwegen kommen sie, ich bin mir nicht 100% sicher, Apokalyptica, genau. Die spielen ja normalerweise nur auf ihren Celli rum und schrammeln die Saiten kaputt und interpretieren Metal. Genau. Oh, aber ab und zu gibt es auch mal einen Sänger dazu oder eine Sängerin, wie in diesem Falle. Und eins meiner absoluten Favorites von Apokalyptica ist das Duett mit ist das, wo Nina Hagen singt. Genau. Und die covern einen Rammstein-Song. Und das finde ich einfach mega toll. Also richtig schön, tolle Stimmung, Gänsehautmusik für mich. Spiele ich immer wieder gerne. Habe ich auch schon ein paar Mal in meiner Sendung drin gehabt. Macht nix, gute Musik. Ne, die stirbt nicht aus. Das ist einfach immer wieder toll. So, also ein kleiner Mini-Block. Mal schauen, wie lange ich den durchlaufen lasse. Aber einfach was zum Genießen. Seemann, Apokalyptik.

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Das war jetzt die Brücke für mich. Apokalyptica mit Nothing Else Matters. Das hat man ja sicherlich sofort erkannt, denke ich einfach mal. Das war ja unverkennbar. Und dann ist mir aufgefallen, wie viele schöne Coverversionen es gibt von Nothing Else Matters. Das ist ja ein genialer Song. Aber auch viele Coverversionen. Bekanntere, unbekanntere, teilweise auch witzig interpretiert. Und den Anfang macht jetzt einfach mal Dodo Pesch.

finde gerade diese A Cappella-Version, die klingt wirklich spannend, ne? Wenn man überlegt, dass das alles nur mit Stimmen gemacht ist. Maybe Bob heißt dieses, weiß nicht, wie viele Leute das sind, aber sind sicherlich einige. Und natürlich Nothing Else Matters als Coverversion. Akustik, genau. Und akustisch aufgenommen haben Wandenblas ihr neues Album, das heißt A Cult 2. Davon habe ich in der letzten Woche auch schon ein Stück gespielt und die covern auch, aber die covern ihre eigenen Stücke. Haben auch andere Coverversionen natürlich dabei, aber haben auf dem Album nur ihre eigenen. Und wer Wandenblas kennt, weiß, jo, das geht manchmal richtig mächtig zur Sache. Und dann können Stücke, wenn sie akustisch dargeboten werden, ganz anderen Reiz entwickeln. Und das, finde ich, hört man auf dem Album ziemlich gut. Also das klingt schon fast ein bisschen verletzlich, wenn der Sänger sich da so verausgabt. Wie soll man das nennen? Ich weiß es nicht. Es ist wunderbar, einfach schön. The Ghost Experiment.

0: Scheiß.
1: Jo, dann für heute mal genug vom akustischen Sound. Oh, ich glaube, im Hintergrund ist schon wieder ein Mäuschen unterwegs. Keine Ahnung, was da abgeht. Ja, ich habe halt die Tür offen, weil es hier doch ein bisschen warm gerade ist. Gut. Schlussspurt hier. Oh mein Gott, mein Hirn ist schon ein bisschen weich. Schlussspurt in der heutigen Ear Music Hall für euch. Ein bisschen Rock gibt's auf jeden Fall noch. Sachen, ja, ich glaube, die ihr auch nicht so oft hört. Ein Seitenhexer, nämlich von Gus G. Gibt's jetzt was Schönes. Dann ein All-Time-Favorite-Combo, Illegend Weapons. Ja, und einfach mal reinlauschen. Das ist ganz richtig schönes. Bisschen schrammelig, aber auch ein schöner Bluesrock, würde ich sagen. My Premonition von Gus G. mit Ronnie Romero am Mikrofon.

Agent Weapons mit dem Stück Generation Me von ihrem aktuellen Album Evolution. Also richtig schön rockig und schrabbelt nochmal. Musste jetzt einfach nochmal sein. Ja, musste nochmal sein, stimmt. Die Sendung neigt sich wieder dem Ende zu. Heute ist Mittwoch, jawohl, 15. Juli 2026. Und die nächste Ear Music Hall gibt es für euch am kommenden Mittwoch. Wieder um 20 Uhr hier bei Radio Zoom. Die Wiederholung dieser Sendung läuft das erstmalig jetzt am kommenden Sonntag. Da müsste ich mal hochrechnen. Das wird voraussichtlich so der 19. sein oder so, ne? Wenn ich richtig gerechnet habe. Ja, müsste so hinkommen ab 18 Uhr hier bei Radio Zoom. Und was gibt's noch so an Coming Attractions? Ja, der Trailer ist noch nicht fertig, also mache ich das einfach mal so. Am 1. August, ist ein Samstag, wird mal wieder 33:45, ja, nicht ganz rund um die Uhr, 12 Stunden lang, legen wir Schallplatten für euch auf, aus verschiedenen Studios aus ganz Deutschland, und es heißt wieder 33:45 für euch. Wie gesagt, am 1. August vormerken, ab 12 Uhr mittags. So, schön, dass ihr heute dabei wart. Ich hoffe, meine Musikzusammenstellung hat euch gefallen und ihr schaltet das nächste Mal wieder ein, wenn es heißt Schöne Musik aus Kassel, aus dem von Markus präsentiert, und je nachdem, wo ich gerade Bock drauf habe, hier spielt die Musik. Genau, so oder so ähnlich, ne? Jetzt habe ich nochmal ein bisschen was Schräges rausgesucht, habe ich schon eine ganze Weile nicht mehr gespielt. Ja, da, ja, kann ich jetzt gerade nicht so sehen, aber ist wirklich schon ein paar Tage her, glaube ich. Die Kombo heißt Be Loved Enemy. Der Track The Other Side, ja, da wollen wir noch nicht so bald hin auf die andere Seite, aber der Song, der ist richtig cool. Und damit entlasse ich euch in die Nacht, wünsche euch süße Träume, wenn es ins Bettchen geht, oder einen angenehmen Restabend. Und dann sage ich mal ciao, ciao, schön bis die Tage, bis bald, tschüss.

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0: Randy Rogers und Wade Bone aus dem Album Hold My Beer Volume 2, und das war der Rodeo Clown. Ja, und hier am Mikrofon sitzt nicht der Rodeo Clown, sondern da sitzt der Jens wieder, und wir haben eine neue Ausgabe von Country Tunes. Am Sonntagabend 14-tägig hier bei Radio Zoom, meine Lieben. Und ja, Randy Rogers und Wade Bone sind das Thema am Anfang der Sendung. Und zwar Hold My Beer Volume 4. Also die vierte Folge einer Zusammenarbeit der texanischen Country-Baden Randy Rogers und Wade Bone ist da, wo sie stets auffordern, das Bier zu halten. Obwohl, ich stelle gerade fest, meins ist noch nicht da, aber das können wir ja nachholen. Ja, die ersten drei Teile erschienen in den Jahren 2015, 20 und 23 und sind bei Fans in guter, weil ordentliche Country-Musik aus Texas, genau, in Erinnerung. Mhm. Ja, kann ich nur bestätigen, ist tolle Musik, schön noch so richtig in die klassische Richtung mit Fiddle und Pedal-Stil etc. Wobei natürlich alles andere auch seine Daseinsberechtigung hat und ist ja immer die Geschmackssache, ne? Aber auf jeden Fall, diesmal haben die beiden sich auf die Zusammenstellung einer EP geeinigt, mit 6 Titeln beschränkt. Ja, sie haben alle Titel geschrieben, wobei mit Aaron Ratier und David Lee Murphy und Jim Beavers namhafte Songschreiber mitgeholfen haben. Ja, naja, der nächste Titel und der Titel aus dem aktuellen Sampler, Cowboy and Daisy, habe ich mal rausgesucht. Und ist die Honky-Tonk-Hymne darauf, wie gut Cowboy-Stiefel und Daisy Dukes zusammenpassen. Letzteres sind Shorts, Shorts, kurz, wie der Name sagt, die von Frauen gerne getragen werden, jedenfalls, wenn man Rogers und Bone glauben darf. Auch das, da geht mir so ein Gedanke durch den Kopf. Ja, auf jeden Fall, die EP beinhaltet 6 gute Country-Songs, wobei die beiden mal wieder zeigen bzw. hören lassen, wie gut sie harmonieren, sowohl beim Schreiben der Songs als auch bei deren Interpretation. Einzige Kritik, es hätten mehr sein können. Ja, da hätte ich mich natürlich drüber gefreut. Aber um auf Daisy Duke zurückzukommen, ja, wie um Himmels Willen und um alles in der Welt ist man bei The Duke of Hazzard, der US-Serie, eigentlich drauf gekommen, Catherine Bach den Namen Daisy Duke zu verpassen. Wer die Serie kennt, weiß, es bedarf eigentlich keiner weiteren Kommentare. Ja, wir hören mal rein. Cowboy and Daisy, Randy Rogers und Wade Bone und dem Sampler Hold My Beer Volume 4, und im Anschluss horchen wir doch mal Catherine Bach und alias Daisy Duke und Down Home American Girl.
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Ich behaupte jetzt mal und lehne mich mal aus dem Fenster. Sie sah besser aus, als sie singen konnte. Ja, aber das musste wahrscheinlich auf den Sampler drauf. Obwohl man sagen muss, bei The Duke of Hazzard, da hat sich ja so die ganze Hotwo-Leite, ne, der Country Who is Who, so die Klinke in der Hand gegeben. Ja, damals. Ja, aber wenn wir schon beim Bier sind. Ich habe zwei Möglichkeiten. Ein kaltes Bier oder ein eiskaltes Bier. Das eine kommt aus den Staaten, das andere aus Australien, wenn wir schon beim Kühlen nass sind. Und den Anfang macht der König Joe Strait und eine Unterhaltung beim kalten Bier. Cold Beer Conversation.

Ja, McAllister Camp aus Australien. Jawohl, Ice Cold Beer. Ja, und wenn man dann zu viel getrunken hat, dann läuft meistens der Hausdrachen Amok und dann ist es meistens besser, wenn die Frau weit weg wohnt. Zumindest, wenn es dann irgendwann die Ex-Frau ist.

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Da ging ich eines Morgens fort und kam nie mehr zurück. 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

Alle meine Ex-Frauen wohnen in Bayern, die Gruppe Truckstop. Ja, wer kennt das Original? George Strait, All My Exes Live in Texas. Ja, und wenn wir schon beim Trinken sind, kommen wir auf Ingrid Andress. Ja, und die machte Schlagzeilen negativer Art. Sie hat bei einem Baseballspiel in Arlington, Texas, betrunken die Nationalhymne vor uns. Ja, passiert. Ja, wenn du irgendwie einen Schluck zu viel hattest. Reue hat die 32-Jährige tags drauf in einem längeren Post gezeigt und versprochen, dass sie sich behandeln lässt. Jawohl. Nur noch Milch. Sie war 2019 mit der schönen Ballade More Hearts Than Mine auf Platz 3 der Country Charts gekommen. Leicht ironisch, dass ihr Duett mit Sam Hunt das Ende 2022 Platz 4 bei den für die beiden wurde ausgerechnet Wishful Drinking hieß. More Hearts Than Mine. Hier ist Ingrid Andress.

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1: Drive, Mr. Alan Jackson vor Teddy Jean. Ja, aus dem Jahr 2002. Aktuell haben wir wieder was Deutsches. Und zwar, Linda Feller arbeitet ja schon eine Weile mit Joscha Witschel, alias Joschwell zusammen. Und die arbeiten an ihrem Jubiläumsalbum, 40-jähriges Bühnenjubiläum. Und sie hat eine neue Single am Start. Aus genau diesem Album Im Land der Träume. Ja, ihr dürft gerne 2,5 Minuten träumen, aber dann, obwohl, ihr dürft auch 6 Minuten träumen. Ja, einmal im Land der Träume und dann heben wir einfach mal ab.

aus dem Jahr 1979 und dem Album Where to Know, Where to Know. Charlie Dore und Pilots on the Airwaves. Ja, die Lobeshymne auf alle Radiomenschen, ja, dieser Welt. Ja, und bevor wir uns hier redaktionell weiter auslassen, haben wir hier mal Midland, das mit John Pardy und Longneck Way to Go. Und vorher haben wir die gute Shania Twain aus ihrem Album Come On Over, Don't Be Stupid. Ja.

Ja, Long Neck, Way to Go, Midland und das Ganze mit John Pardi. Am Ende hörte ich so ein bisschen das Banjo klappern, klimpern. Ja, da fällt mir ein, da komme ich doch auf Bluegrass zu sprechen. Ja, am 18. Juli vor, genau, das ist jetzt laut Adam Riesling vor 3 Tagen, ist einer der unnachahmlichen Bluegrass-Größen Ricky Skaggs 70 geworden. Ja, nochmal alles erdenklich Gute, auch wenn er mir sowieso nicht zuhört, aber der Gedanke zählt, ne? Der gute Wille sozusagen. Ricky Skaggs kann eigentlich wirklich alles, ja, wenn es um Musik geht. Ja, er hat große Country-Musik-Hits gehabt, er ist der vielleicht populärste Bluegrass-Virtuose und die Anzahl der Künstlerkollegen, die mit ihm gesungen und gespielt haben, ist riesengroß. Ja. Nachdem er Mitglied bei den Clinch Mountain Boys 1969 und den Country Gentlemen 1974 war, startete er eine Solokarriere. In den 80er Jahren hat das Skaggs einen großen Anteil gehabt, dass die traditionellen Wurzeln der Country- und Bluegrass-Musik wieder in die kommerziell geprägte und pop-orientierte Szene in Nashville landeten. In Nashville fanden. So. Ja, verheiratet ist er mit Sharon White seit 1981 und wenn man aus Künstlerehen nichts hört, ist es meistens ein gutes Zeichen. Mit ihr hat er oft zusammengespielt und aus dem Jahr 2014 stammt das gemeinsame Album Hearts Like Ours, das vorläufig letzte des begnadeten Musikers. Nachdem er 2020 eine Bypass-OP benötigte, trat er etwas kürzer. Wir sind zuversichtlich und hoffen, dass er uns noch weiter mit seiner Musik erfreuen dürfen. Ne? Ja. Naja, geboren ist er in Cordell in Kentucky am 18. Juli 1904. Und 50, ja, und ich habe auf dem Plattenteller, habe ich aus dem virtuellen den Country Boy. Aber vorher bleiben wir bei Bluegrass. Die Frau Vincent mit namens Rhonda als Vornamen, ja, hat jetzt nichts mit Alf zu tun. Ja, diesmal hat sie sich einen Song vorgenommen, und zwar sie hat eine weitere Single ausgekoppelt aus ihrem Album Destinations and Fun Places. Ja, und das ist eine Version des großen Hits von Darius Rucker namens Wagon Wheel. Ja, geschrieben von Bob Dylan und Catch Seeger. Das Album wird am 8. August erhältlich sein. Also, Lady is first. Hm?

Tja, boom, Ricky's Gags, Country Boy. Ja, wir machen weiter. Ja, der gute Zach Bryan, sein Erfolg führten auch zurück in die Charts. Eines ganz Großen, ja, ne? Seit 15 Jahren stand nämlich Bruce Springsteen nicht mehr in den Single-Charts und noch nie in den Country-Charts. Nun kommt er in die eine zurück, denn das Duett, was Zach Bryan, Sandpaper, steht auf 71 in den Hot 100, wo Bruce 2009 ein letztes Mal auf Platz 95 stand, und er feiert sein Debüt in den Hot Country Songs auf Platz 26. Bisher war Springsteen nur als Songtitel in den Charts vertreten. Eric Church sang 2012 seinen größten Hit Springsteen und es wurde Platz 1. Ja, das neue Album, das da heißt The Great American Bar Scene. Ja, Sandpaper. Zach Bryan und Bruce Springsteen.

Tja, hier haben wir nochmal. Anne Pajermo, I'm on Fire, ja. Eine Country-Version von Bruce Springsteen. Ja, I'm on Fire, ja. Aus Norwegen kommt die Dame, Herr Chestnut. Herr Chestnut hat sich zurückgemeldet. Sein Konzert, was er gibt, wird oder genau, er gab am 16. Juli bekannt, dass er sich fit genug fühlt, um sein Konzert, was fürs TV aufgezeichnet wird, am 9. Oktober in Huntsville, und zwar, da kann er dabei sein. Ja, euch mitgeteilt, dass er halt eine Herz-OP hinter sich hatte und Mark Chestnut, letzter Chartsong war 2009, She Never Got Me Over You. Und das war sein einziger Hit, den Dylan für ihn geschrieben hatte. Ja, naja. Also habe ich mir gedacht, wenn er sich fit fühlt für seine TV-Aufzeichnung im Oktober, dann können wir ja auch mal seinen Hit spielen. Ne? Mark Chestnut aus dem Album Rolling with the Flow. Ja, She Never Got Me Over You.

Der gute Toby Keith, jawohl, Jackie Down Tucker. Broken Bridges, aus dem Broken Bridges, der Soundtrack von Broken Bridges. Das wollte ich eigentlich sagen. Ja. Lenny Wilson, ich werde sie nicht los. Ihr werdet sie nicht los. Und sie wächst mir, glaube ich, von Woche zu Woche, Monat zu Monat immer mehr ans Herz. Musikalisch zumindest. Und zwar Country.de hatte das große Vergnügen, in das neue Album Whirlwind reinhören zu dürfen. Wirbelwind auf gut Deutsch. Lenny Wilson hat, so schreiben sie, ein fantastisches Album am Start. 14 gnadenlos gute Tracks, die bei uns gerade in Dauerschleife laufen, schreiben sie. Wunderschöne Country-Musik, die ausnahmslos für gute Laune sorgt. Ja, am 23. August ist es endlich soweit. Und es wird bis dahin auch pünktlich veröffentlicht. Zur Veröffentlichung des Longplayers ein umfassendes Review gibt es dann bei den Jungs und Mädels von Country.de auch. Eines sei aber bereits jetzt schon gesagt, es wird ein super starkes Album. Jeder Song hat Hitpotenzial. Und sie hat ja nur schon, glaube ich, 3 Singles oder 4 Singles veröffentlicht. Und ich habe hier mal einen rausgesucht. Country's Cool Again. Ja. Kann ich eigentlich nur zustimmen.

Jack Owen. Ja, und mit Jack Owen wenden wir unseren Blick mal diesmal nicht 30, 40 oder 50 Jahre zurück, sondern nur 10. Am 19. Juli 2014 erreichte Jack Owen mit dem gerade gespielten Song Beachin', Platz 1 in der Airplay und Hot Country Song Charts. Oh Gott, ja. Geschrieben hatte den Song das Trio aus Jared Johnson, Jimmy Robbins und John Knight. Und es war der typische Sommerhit. Am Strand mit der Freundin in der Sonne und der Strandkneipe rumhängen. Mhm. Ja. Und die Ferien am Daytona Beach genießen. Das ist, ja. So der einfache zu verstehende Text, den Jack Owen ganz im Mode-Stil des Bro-Countries eher rappt als singt. Ja, es war der 6. von 8 Top-Hits, die Jack Owen seit 2006 erzielen konnte. Von insgesamt 28 Singles in den Charts vom Strandleben muss Jack Owen eigentlich Joshua viel Ahnung haben, denn er wurde am 26.08.81 in Winter Haven, Florida geboren und wuchs dort auch auf. Ja, mein persönlicher Lieblingssong von Jake ist einer mit einem hohen Mitsingen-Faktor, der da heißt Down at the Honky Tonk. Machen wir doch, oder? Jack Owen.

Ja, die nächsten Herren, die von sich behaupten, mal Country-Musik gemacht zu haben, oder nein, wo die Leute meinen, dass sie mal Country-Musik gemacht haben, behaupten ja von sich selber, dass sie eigentlich keine Country-Musik machen. Auf jeden Fall, am 19. Juli hatten sie in Füssen ihre 20 Jahre Bosshaus-Show, ja, unter anderem. Ein ausführlicher Bericht über dieses Konzert wird wohl noch in den nächsten Tagen folgen. Bin ich mal sehr gespannt. Und ja, und zu 20 Jahre Bosshaus, da kann man ja mal einen Klassiker spielen. Obwohl, so Klassiker ist das gar nicht. Obwohl, 9 Jahre alt ist er. Ja, aus dem Album Das Boss. Ja, The Bosshaus featuring The Common Linnets und Jolene.

Einfach ein toller Song, egal ob pur von den Oak Ridge Boys oder mit den, wie heißen sie denn gleich? Ach, mir ist der Name schon wieder entfallen. Egal, komme ich bestimmt da drauf. Der Grund des Songs ist natürlich kein schöner, weil am 9. Juli verstarb der Sänger der Oak Ridge Boys, Joseph S. Bonsall. Ich weiß gar nicht, wie es aussieht. Ist egal. Geboren ist er 18. Mai 1948 und am 9. Juli. Ja, ist er verstorben. Mehr als 50 Jahre war er Mitglied der Oak Ridge Boys, außerdem langjähriges Mitglied der Grand Ole Opry und wurde in die Philadelphia Music Hall of Fame, die Gospel Music Hall of Fame, the Vocal Group Hall of Fame sowie in die renommierte Country Music Hall of Fame aufgenommen. Joseph ist außerdem Autor von 11 Büchern, darunter seine neueste Abhandlung mit dem Titel I See Myself, ich sehe mich selbst. Ja, die im November erscheint. Joe liebte es zu singen, er liebte es zu lesen, er liebte es zu schreiben, er liebte es Banjo zu spielen, er liebte es auf dem Bauernhof zu arbeiten und er liebte die Philadelphia Phillies. Ja. Aber Jesus und seine Familie standen immer an erster Stelle. Tja, auf Wunsch von Joe wird es keine Beerdigung geben. Anstelle von Blumen können Spenden an die ALS Association oder an das Vanderbilt Medical Center ist aber ja, glaube ich, auch schon, ist ja nur schon wieder ein paar Tage her. Naja. Ist so. Das Leben ist nur geliehen und es endet immer und meistens mit dem Tod. Ich habe hier nochmal die Oak Ridge Boys mit Blake Shelton und Doing It to Country Songs. Ja.

Ach, auch ein geiler Song. If I'm Honest, Honest aus dem Jahr 2016. Ja. Ja, unser TomTom, der ist ja bekanntlich, wahrscheinlich sitzt er bei dem Wetter, angenehme Temperaturen draußen, leichter Regen, auf der, wie sagt er, auf der Front Porch, ja, auf der, seiner Veranda, und genießt den Urlaub, ja. Apropos Urlaub, was wiederum zu dem Problem führt, dass, ja, die nächste Country-Kiste am kommenden Dienstag nicht von ihm kommt. Glaube ich zumindest nicht. Ja, es wird da so kuriose Themen über Äpfel, Großmütter und andere merkwürdige Dinge geben. Also schaltet einfach mal ein und horcht rein. Ja, und dann schauen wir mal. Dann hören wir mal. Ella Langley ist mir über den Weg gelaufen. Also rein virtuell. Manchmal passiert das sogar bei TikTok, ja, und die machen ja überall Werbung. Und da hat sie Werbung gemacht für das Album Hangover. Ja, erscheint am 2. August und mit atemberaubendem Gesang und messerscharfer Feder würzt die aus Alabama stammende Ella Langley ihre ungefilterten wahren Geschichten mit kompromisslosem Rock'n'Roll-Mute und bescheidenem Pop-Appeal. Ja. Nach ihrer Debüt-EP Excuse The Mess und mit mehreren hochkarätigen Songwriting-Cuts wurden Ella weiterhin als Künstlerin angepriesen, die man im Auge behalten sollte. Und genau die Art von Außenseiter, die die Country-Musik braucht. Im Jahr 2024 wird sie mit Riley Green und Hardy und Morgan Wallen auf Tour gehen und ihr mit Spannung erwartetes Debütalbum vorstellen. Ja, ist eigentlich, gibt es 2023, oder es ist nur eine EP, dann wird es wahrscheinlich auch nur die EP sein, ja, die ich gesehen habe. Die habe ich habe meine Datenbank geguckt, dachte, hast du gar nicht, aber der Song ist ja klasse. Dann habe ich geguckt, ach, den gibt es noch gar nicht. Aber sie hat ein paar Singles veröffentlicht und vor Erscheinung des Albums und ja, ich habe mal eine. Paint the Town Blue. Mal färbe die Stadt in Blau. TomTom wird jetzt schon wieder überlegen, was erzählt er da eigentlich. In diesem Sinne hören wir einfach mal rein. Also ich würde sagen, eine vielversprechende Künstlerin. Ja, und wenn ich das sage, das soll schon was heißen.

Damit fing eigentlich alles an. 1995 kam die Single raus, Emmylou, Emmylou. Und wie soll ich sagen, im 98 oder wann habe ich es im Radio gehört. Und da habe ich dann geguckt, habe ich mir dann irgendein aktuelles Truckstop-Album gekauft und habe dann festgestellt, nö, das ist ja gar nicht drauf, weil lesen ist ja schwierig, ne? Da müsste ja was mit Emmylou stehen. Und ja, und dann habe ich das aktuelle Album und hatten die da gab es noch CD. Leute, da gab es noch CD-Läden, also Musikläden, wo man Musik kaufen konnte, was heute relativ schwierig ist, ja. Und ja, dann habe ich mir die zwei CDs gekauft. Ich hatte ja eine Kassette. Ja, Kassette, die Jüngeren, lasst es euch erklären. Ja, und ich hatte einen Sampler und dann hatte ich die ersten beiden Alben und mittlerweile habe ich, glaube ich, alles auf Vinyl und auch alle CDs und ja, die Gruppe Truckstop. Ne? Und den Titel Emmylou, da lässt sich leicht überleiten zu Emmylou. Ja, zu Emmylou. So kann man auch eine Brücke schlagen. Und wenn es zu Emmylou ist. Save the last dance for me. Also sichere den letzten Tanz für mich. Ja. Ich sitze hier. Ihr tanzt. Ich schaue zu.

Bis bald. Confederate Railroad. See ya. Ja, bis bald. Und das ist eigentlich auch schon das passende Thema. Ja, damit sind wir eigentlich auch schon am Ende der Sendung schon wieder angekommen. Und ich weiß gar nicht, wo die letzten 10 Minuten abgeblieben sind. Ach nein, es waren doch 2 Stunden. Tatsächlich, ja. Naja, aber ich hoffe, es hat allen ein klein wenig Spaß gemacht, trotz der Temperaturen in der Wohnung. Ich habe da noch einen Haushaltstipp an alle Dachwohnungsmieter. Ja, es wäre nett, wenn ihr eure Fenster zulasst, damit es draußen nicht noch wärmer wird. Ja. In diesem Sinne, meine Lieben, ich wünsche euch noch schönen Sonntagabend. Erholt euch, kommt gut in die Woche, habt ihr Urlaub, habt ihr Glück, bleibt gesund, braucht da keinen Arzt. Und mit dem richtigen Song beende ich auch die Sendung mit dem Summertime Blues. Am Mikrofon war wie immer der Jens und wir hören uns nochmal wieder zur Country-Kiste am Dienstagabend. Wie gesagt, mit Omas Äpfeln, Schoko, Waffeln, keine Ahnung was. Schoko und Erdnussbutter und mehr sei nicht verraten. Ja? Einschalten. Radio Zoom. Tschüss. Schönen Abend und gutes Nächtle.

Randy Rogers und Wade Bone aus dem Album Hold My Beer Volume 2 und das war der Rodeo Clown. Ja, und hier am Mikrofon sitzt nicht der Rodeo Clown, sondern da sitzt der Jens wieder und wir haben eine neue Ausgabe von Country Tunes. Am Sonntagabend 14-tägig hier bei Radio Zoom, meine Lieben. Und Randy Rogers und Wade Bone sind das Thema am Anfang der Sendung. Und zwar Hold My Beer Volume 4. Also die vierte Folge einer Zusammenarbeit der texanischen Country-Baden Randy Rogers und Wade Bone ist da, wo sie stets auffordern, das Bier zu halten. Obwohl, ich stelle gerade fest, meins ist noch nicht da. Aber das können wir ja nachholen. Ja, die ersten drei Teile erschienen in den Jahren 2015, 20 und 23 und sind bei Fans in guter, weil ordentliche Country-Musik aus Texas. Genau, in Erinnerung. Mhm. Ja, kann ich nur bestätigen. Ist tolle Musik. Schön noch so richtig in die klassische Richtung mit Fiddle und Pedal-Steel etc. Wobei natürlich alles andere auch seine Daseinsberechtigung hat und ist ja immer Geschmackssache, ne? Aber auf jeden Fall, diesmal haben die beiden sich auf die Zusammenstellung einer EP geeinigt mit 6 Titeln beschränkt. Ja, sie haben alle Titel geschrieben, wobei mit Aaron Ratier und David Lee Murphy und Jim Beavers namhafte Songschreiber mitgeholfen haben. Ja, naja, der nächste Titel und der Titel aus dem aktuellen Sampler, Cowboy and Daisy, habe ich mal rausgesucht. Und ist die Honky-Tonk-Hymne darauf, wie gut Cowboy-Stiefel und Daisy Dukes zusammenpassen. Letzteres sind Shorts, Shorts kurz, wie der Name sagt, die von Frauen gerne getragen werden, jedenfalls wenn man Rogers und Bone glauben darf. Da geht mir so ein Gedanke.

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